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18 Grammys, die erste Frau in der Rock'n'Roll Hall of Fame und der Titel Queen of Soul. Aretha Franklins Stimme war und ist eine für die Ewigkeit. Sie wächst in Detroit auf und ist bald einer der Gründe dafür, dass der Name Motown Legendenstatus bekommt. Ihr Vater, ein berühmter Prediger und Bürgerrechtler, nimmt sie früh mit in die Kirche und schon als Teenagerin tritt sie als Gospelsängerin auf. Aber Aretha meistert schnell noch viele andere Musikstile. Sie zieht nach New York und versucht sich am Pop, nur um schnell wieder zum Blues und R&B zurückzukehren. Mit dieser Stilkombination wird sie schnell zum international gefeierten Star.

0: Respect stammt im Original zwar eigentlich von Otis Redding, aber Aretha macht ihn schnell zu ihrem Signature-Song. Und dank der Lyrics wird er auch gleichzeitig zur Hymne der Bürgerrechts- und Feminismusbewegung der 60er Jahre. Obwohl sie sich selbst in der Öffentlichkeit kaum politisch äußert, machen Hitsongs wie Think, Say a Little Prayer und Chain of Fools sie dennoch zu einer der wichtigsten Stimmen der Bewegung. Bei ihrer eindrucksvollen Stimme eigentlich kein Wunder. 4 Oktaven umfasst sie und schon auf Vinyl gepresst klingt sie absolut perfekt. Doch vor allem bei Konzerten hat Aretha eine unglaubliche Wucht. Auf jeder Live-Aufnahme gibt es da diesen einen Moment, in dem das Publikum ausbricht wie ein Vulkan. Vollkommen zu Recht gilt Aretha Franklin als Queen of Soul und als eine der wichtigsten und größten Stimmen der Geschichte. Und auch gegen Ende ihres Lebens verdient sie sich bei Konzerten reihenweise Standing Ovations. Und als Barack Obama 2009 als erster Afroamerikaner überhaupt ins Amt des Präsidenten eingeführt wird, ist sie es, 40 Jahre nach Respect, die ihn ins Weiße Haus singt.
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0: Das Jahr 1967.
2: In San Francisco marschieren 10.000 Menschen gegen den Vietnamkrieg. Che Guevara wird gefangen und erschossen und das erste lustige Taschenbuch erscheint. Und jetzt zur Musik. 4. Januar 1967. Die Doors veröffentlichen ihr Debütalbum The Doors. Und gleich der Opener der Platte ist einer ihrer größten Hits. Am 14. Februar 1967, Aretha Franklin nimmt ihren wohl bekanntesten Song Respect in den Atlantic Studios in New York auf. R-E-S-P-E-C-T, find out what it means to me. R-E-S-P-E-C-T, take off T-C-T. 26. Mai 1967, die Beatles bringen ihr Album Sgt. Pepper's Lonely Hearts Club Band raus. Eines ihrer besten Alben, von Kritikern und Fans gleichermaßen geliebt und gelobt. Mitten im Sommer der Liebe kommt Paul McCartney auf die Idee, eine Alter Ego-Band zu erschaffen, um die flirrende Hippie-Atmosphäre der 60er einzufangen. Die Beatles stutzen ihre Pilzfrisuren, lassen den Bart stehen, Lennon trägt erstmals seine runde Brille und alle gemeinsam schreiben ein surrealistisches Psychedelic-Album. Sgt. Pepper's Lonely Hearts Club Band ist eines der ersten Konzeptalben der Popmusik. Alle Musikstücke hängen miteinander zusammen. Es gibt Streicher, Blechbläser, Klaviere und der Song A Day in a Life wird sogar erstmalig nicht nur auf 4 Spuren, sondern auf 8 Spuren aufgenommen. Eine weltweite Premiere. Erstmals drucken die Beatles ihre Songtexte auf die Rückseite der Platten, um ihre Botschaft klarzumachen. Eine Botschaft der Liebe. Auf der Vorderseite sieht man die Beatles selbst mit 70 Persönlichkeiten aus aller Welt. Ein buntes Wimmelbild, ausgeschmückt mit Wasserpfeifen, Buddha-Statuen und Gartenzwergen. Sgt. Pepper's Lonely Hearts Club Band ist also optisch und akustisch ein Album, das die Beatles genau zur perfekten Zeit bringen, um den Zeitgeist der Hippie-Bewegung einzufangen. Randnotiz der Musikgeschichte. 1. Mai 1967, Elvis Presley heiratet Priscilla Presley im Casino Hotel Aladdin in Las Vegas. Viva!
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2: Maribu's Date mit Kingdoms in Color.
3: Einmal um die ganze Welt.
4: Lissabon, Delhi, Sydney. Die beiden Jungs von Maribu's Date sind in den letzten Jahren echt ganz schön rumgekommen. Und zwar immer mit dem Mikrofon in der Jackentasche, um Geräusche aufzuzeichnen. Eine muhende indische Kuh, zack, Mikro raus, Ton aufgezeichnet. Ein traditionelles chinesisches Instrument im Musikladen in Peking, Mikro raus, Ton aufgezeichnet. Das Resultat dieser Weltreise der Geräusche, Kingdoms in Color, ihr zweites und bislang bestes Album.

Die Weltreise von Maribou State beginnt in ihrer Heimatstadt London. Chris Davids und Liam Ivory machen seit der gemeinsamen Schulzeit schubladenübergreifenden Sound, manchmal Richtung Trip-Hop, manchmal eher Indie-Pop. Ihre Stücke sind oft instrumental, bauen sich langsam auf, fließen ineinander und bleiben dabei stets zurückhaltend und irgendwie elegant. Turnmills zum Beispiel, ein Song, der dem gleichnamigen Club in London gewidmet ist, zeigt genau dieses Fingerspitzengefühl. Dank ihrem Gespür für den richtigen Sound konnten Maribou State durch die ganze Welt touren. Und diese Erfahrungen und die Sounds der Welt fließen in Kingdoms in Color ein. Ihre Wurzeln und ihre alten Freunde haben die beiden aber nicht vergessen. Deshalb darf auch Haus- und Hofsängerin Holly Walker wieder bei zwei Songs mitsingen. Darunter der vielleicht eingängigste Popsong, den Maribou State je geschrieben haben. Nervous Ticks.

Partymusik zum Eskalieren gibt es hier nicht zu hören. Maribu State bleiben immer Downtempo. Kingdoms in Color ist ruhig, entspannt und doch immer mitreißend. Maribu State überlassen dabei nichts dem Zufall. Das Album ist von Anfang bis Ende perfekt. Erstklassig produziert in jeder Sekunde. Jedes Sample, jeder Gastauftritt, egal ob von Holly, North Downs oder Kruang Bin, sitzt optimal. Kingdoms in Color ist eins dieser seltenen Alben geworden, das man auch dann immer noch weiter mitsummt, obwohl es längst ausgeklungen ist.

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0: Das Jahr 1976.
2: Der Montag wird in Deutschland als erster Tag der Woche festgelegt. In den USA wird die Todesstrafe wieder eingeführt und die Seychellen werden unabhängig. Und jetzt zur Musik. 26. November 1976. Die Sex Pistols veröffentlichen ihre erste Single Anarchy in the UK. Am 23. April 1976, die Ramones veröffentlichen ihr Debütalbum, der schlichte Titel Ramones. Viele Bandshirts werden gedruckt und bis heute verkauft. Am 6. März 1976, EMI Records entschließt sich, alle offiziellen 22 Singles der Beatles nochmal neu aufzulegen und zu veröffentlichen. Alle 22 Singles schaffen es gleichzeitig in die UK-Charts. Namentlich sind das Love Me Do, Please Please Me, From Me to You, She Loves You und I Want to Hold Your Hand. Außerdem Can't Buy Me Love, A Hard Day's Night, I Feel Fine, Ticket to Ride und Hell. Won't you please, please help me? Weiter geht's mit We Can Work It Out, Paperback-Writer Alan Rigby und Penny Lane.
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2: Dann noch All You Need Is Love, Hello Goodbye, Lady Madonna und Hey Jude. Und zum Schluss Get Back, The Ballad of John and Yoko, Something und Let It Be.

0: Mit Yesterday wird dann noch ein 23. Song der Beatles zusätzlich und erstmalig als Single veröffentlicht. Er schafft es ebenfalls locker in die UK-Charts, womit es insgesamt 23 Songs sind, mit denen die Beatles gleichzeitig platziert sind. Ein absoluter Rekord.
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0: Randnotiz der Musikgeschichte: Das Fotoshooting zum neuen Pink Floyd-Album geht schief, weil das riesige aufblasbare Ballonschwein, das man auf dem Cover der Platte sehen soll, nicht richtig befestigt wird und einfach davonfliegt.
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2: Meine Damen und Herren, heute Abend die Menschmaschine.
3: Sie sind die wichtigste deutsche Band überhaupt. Praktisch im Alleingang erfinden sie Techno, sagen die digitale Revolution voraus, werden von so unterschiedlichen Künstlern wie David Bowie, Björk und Dr. Dre verehrt. Und durch ihr Roboter-Image gelingt es ihnen so ganz nebenbei, Pop mit Hochkultur zu verbinden. Es geht natürlich um
2: Kraftwerk.
3: Die beiden Musikstudenten Ralf Hütter und Florian Schneider treffen sich Ende der 60er in Düsseldorf. Damals sind die wilden Improvisationen des Krautrock der angesagte Sound. Doch den beiden schwebt etwas anderes vor.
4: Direkt vom Start hatten wir eine Art Konzept für eine elektronische Volksmusik. Und diese Musik ist eine Art Zukunftsmusik für das Zeitalter der Computerwelt.
3: Ab 1974 verzichten sie komplett auf akustische Instrumente und bauen eingängige Melodien ein. Herauskommt der typische Kraftwerk-Sound. Das 22 Minuten lange Autobahn bricht mit allen Konventionen und setzt dabei Maßstäbe. Simple Rhythmen treffen auf nie gehörte Sounds.
5: We took a car and went just for fun on the Autobahn. 120, 140, 150, that was fun. We opened the window and we heard... And we made all of these things music.
3: Vor allem in Amerika hört man Kraftwerk aufmerksam zu. Als erster verwendet der Rapper Afrika Bambaataa die deutschen Rhythmen für seine Beats. Das übernimmt der Detroiter Underground. Daraus entsteht Techno. Doch von Starkult wollen Kraftwerk nichts wissen. In der Öffentlichkeit präsentieren sie sich buchstäblich als stoische Roboter.
6: Wir nennen uns selbst Musikarbeiter. Das ist Teil unserer Existenz. Wir stehen da rum und stellen uns aus. Wir sind Schaufensterpuppen.

Auch was Technologie angeht, sind Kraftwerk Visionäre. Bereits Anfang der 80er sagen sie auf dem Album Computerwelt unseren heutigen digitalen Alltag voraus.

0: Mit ihren atemberaubenden Shows treten Kraftwerk längst in Museen auf der ganzen Welt auf. Ein Beweis für ihren riesigen Einfluss auf die Kultur. Und wer weiß, vielleicht gäbe es ohne den Technopop der Menschmaschine aus dem Klingklangstudio gar keine Popmusik, wie wir sie heute kennen. Aber eins ist sicher, ohne Kraftwerk würde sie zumindest ganz, ganz anders klingen.
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0: Das Jahr 1988.
2: George Bush Senior wird zum Präsident der USA gewählt. Steffi Graf schafft den Grand Slam und in München findet zum ersten Mal das Tollwood Festival statt. Und jetzt zur Musik. 14. März 1988. Morrissey hat sich von den Smiths getrennt und bringt Viva Hate, sein erstes Album als Solokünstler, heraus. Oktober 1988. Sonic Youth veröffentlichen ihr fünftes Album, ein Doppelalbum namens Daydream Nation. Und es gibt mit dem Song Teenage Riot sogar etwas wie eine offizielle Single. Am 21. März 1988. In Zeiten von schillerndem Glamrock sehnen sich viele Gitarrenfans wieder nach ein wenig mehr Bodenständigkeit, Dreck und Authentizität. Da kommen die Pixies genau recht. Mit ihrem Debüt Surfer Rosa liefern sie einen wichtigen Gegenpol. Surfer Rosa klingt so, als würde Sänger Black Francis zu einem ins Zimmer spazieren, die Gitarre einstöpseln und einfach losspielen. Die Songs sind besonders geprägt von dynamischen Wechseln, mal ganz leise gesungen, dann wieder ganz laut geschrien. Womöglich schon eine frühe Form des Grunge. Der vielleicht bekannteste Song der Platte ist Where Is My Mind, und das, obwohl er nie eine offizielle Single war. Seine Bekanntheit verdankt er dem Film Fight Club von Kultregisseur David Fincher. Dort läuft Where Is My Mind in der eindrucksvollen Schlussszene. You met me at a very strange time in my life.

Surfer Rosa von den Pixies steht für die Idee, dass Rock nicht zwangsläufig im Stadion stattfinden muss. Und es geht auch ganz ohne Feuerwerk. Randnotiz der Musikgeschichte: Michael Jackson bringt mit Dirty Diana die 5. Single in Folge an die Spitze der US-Charts. Ein Rekord, denn alle Singles stammen nur von einem einzigen Album namens Bad.

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2: Vampire Weekend mit Modern Vampires of the City.
3: Guten Morgen. Heutige To-Dos? Frühsport, frischen Oregano kaufen, Kaffee trinken mit Hanna absagen und irgendeinem Unschuldigen das Blut aussaugen.
4: Irgendwie ganz schön absurd, sich blutrünstige Vampire in der heutigen Zeit vorzustellen. Trotzdem, wenn die Band schon Vampire Weekend heißt, muss man es immerhin mal versuchen. Das Ergebnis, ein absoluter Indie-Meilenstein. Vampire Weekend hatten sich zwar schon ihre eigene schön kuschelige Nische als New Yorks coolste Nerdband eingerichtet, aber das dritte Album sollte etwas Größeres werden. Der krönende Abschluss der bisherigen Phase der Band. Und dafür wurde der eh schon opulente Sound nochmal extra vergoldet. Man kann kaum mitzählen, wie viele Instrumente vom Produzenten Rostam in das Album gesteckt wurden. Vampire Weekend klingen manchmal wie eine Popband, die zu viel Punk gehört hat, nur um kurz danach wie ein barockes Kammerorchester nach Autotune-Behandlung zu klingen.

Aber so fröhlich fast jeder Song auch klingt, es liegt immer ein kleiner düsterer Schatten darüber. Denn die Texte von Sänger Ezra drehen sich um viel ernstere Themen als um Blutsauger in der Großstadt. Wo es früher noch mit Augenzwinkern um privilegierte Vorstadtkids und First-World-Problems ging, dreht sich jetzt fast alles um Tod, um Glaubenskriege, um Frustration mit der eigenen Identität. Vampire Weekend bringen jeden zum Tanzen, bis man mittendrin plötzlich alles hinterfragt. Und es gelingt ihnen mit einer meisterhaften Leichtigkeit.

Modern Vampires of the City ist ein würdiger Anwärter auf den Titel Bestes amerikanisches Indie-Album. Sie klingen zwar so verspielt wie Modest Mouse, aber sie treffen genauso emotional ins Herz wie Arcade Fire. Nach dem Album verlässt Rostam die Band und Vampire Weekend brauchen eine lange Zeit, um wieder zu sich selbst zu finden. Modern Vampires of the City ist also einerseits ihr Meisterwerk, aber irgendwie auch der Tod der Band. Gut, dass es Vampire mit dem Sterben halt dann doch nicht so genau nehmen.

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0: Das Jahr 1986.
2: Boris Becker gewinnt das zweite Mal Wimbledon. Clint Eastwood wird Bürgermeister und im Atomkraftwerk Tschernobyl kommt es zur Katastrophe. Der Kernreaktor schmilzt. Und jetzt zur Musik.
3: Wir haben 86 und ich, altes Trottelgesicht, hab mich verliebt.
2: Die goldene Ära der Popmusik. Whitney Houston startet mit ihrem gleichnamigen Debüt durch. Besonders der Song How Will I Know wird einer ihrer größten Hits. Am 12. Dezember 1986, The Smiths spielen ihr allerletztes gemeinsames Konzert. Gitarrist Johnny Marr wird danach die Band verlassen aufgrund seiner anhaltenden Alkoholprobleme.

Januar 1986. Falco veröffentlicht seinen kontroversen Song Genie Part 1 und sieht sich einer großen Protestwelle entgegen. Der Song verherrliche den Mord und die Vergewaltigung eines Mädchens, so der eindeutige Vorwurf für den vieldeutigen Text des Österreichers.

0: Auf anfängliche euphorische Unterstützung folgt kalter Boykott. Radios nehmen den Song aus dem Programm, Journalisten echauffieren sich. Die Diskussion um Genie entflammt schnell und hart. Gerade auch deswegen wird der düstere Song ein Erfolg. Über 22 Wochen hält er sich auf Platz 1 der deutschen Charts. Und zusammen mit seinem großen Erfolg Rock Me Amadeus in den USA wird das Jahr 1986 zum erfolgreichsten Falco-Jahr überhaupt.
1: 86 war das Jahr der absoluten Euphorie, das Jahr der Schulterklopfer, das Jahr der... Na, Alter, du bist ganz einfach ein Wahnsinn, das hätten wir uns nicht gedacht, dass da einer von uns nach Amerika kommt. So.
0: Genie ist eine der wenigen Balladen Falcos. Im langsam dunkelgetragenen Sprechgesang erzählt der Sänger die Geschichte eines Stalkers aus der Ego-Perspektive, angereichert unter anderem durch einen Newsflash des damaligen Tagesschausprechers Wilhelm Wieben, der vom dramatischen Anstieg vermisster Personen berichtet.
2: In den letzten Monaten ist die Zahl der vermissten Personen dramatisch angestiegen. Die jüngste Veröffentlichung der lokalen Polizeibehörde berichtet von einem weiteren tragischen Fall.
0: Das Musikvideo zum Song erinnert sowohl an den Film M, eine Stadt sucht einen Mörder von Fritz Lang, als auch an Psycho von Alfred Hitchcock. All das macht Genie zum Klassiker von Falco, umstritten wie der Österreicher selbst. Randnotiz der Musikgeschichte von 86. Nintendo veröffentlicht The Legend of Zelda für das NES. Zum ersten Mal hören Gamer das mittlerweile legendäre Theme der Videospielreihe. Komponiert von Koji Kondo.
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Genie, komm, come on. Steh auf, bitte. Du wirst ganz nass. Schon spät, komm. Wir müssen weg hier, raus aus dem Wald, verstehst du nicht? Wo ist dein Schuh? Du hast ihn verloren, als ich dir den Weg zeigen musste. Wer hat verloren? Du dich? Ich mich? Oder...

Es ist kalt, wir müssen weg hier, komm. Dein Lippenstift ist verwischt. Du hast ihn gekauft und ich habe es gesehen. Zu viel Rot auf deinen Lippen und du hast gesagt, mach mich nicht an. Aber du warst durchschaut. Augen sagen mehr als Worte. Du brauchst mich doch, hm? Alle wissen, dass wir zusammen sind ab heute. 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Sie werden dich nicht finden. Niemand

0: Newsflash.
1: In den letzten Monaten ist die Zahl der vermissten Personen dramatisch angestiegen. Die jüngste Veröffentlichung der lokalen Polizeibehörde berichtet von einem weiteren tragischen Fall. Es handelt sich um ein 19-jähriges Mädchen, das zuletzt vor 14 Tagen gesehen wurde. Die Polizei schließt die Möglichkeit nicht aus, dass es sich hier um ein Verbrechen handelt.

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2: Viele sind nicht übrig geblieben. Von geschätzten 500.000 Besuchern sind nur noch ein paar Versprengte übrig, als Jimi Hendrix die Bühne des Woodstock Festivals betritt. Eigentlich hätte der Star am Sonntagabend als Headliner das Festival beenden sollen. Stattdessen steht er erst Montag früh um 9 auf der Bühne. Die meisten Besucher sind zu dem Zeitpunkt schon auf dem Heimweg und verpassen einen der größten Momente der Musikgeschichte. Jimi Hendrix Version der amerikanischen Nationalhymne, verzerrt, verfremdet, kaputt. Er simuliert Helikopter- und Sirenengeräusche, Geräusche des Kriegs in Vietnam, gegen den die Menschen im Publikum demonstrieren. Der vielleicht größte Moment des vielleicht größten Gitarristen aller Zeiten.

0: Seinen Ruf als Gitarrengott hatte Jimi Hendrix damals sowieso schon zementiert. Keiner kann ihm auch nur ansatzweise das Wasser reichen.
1: Word goes round, this guy got up to jam with Cream and he cut Clapton. He killed God, man.
0: Ein Gott, der weder Noten lesen noch schreiben konnte, sondern sich das Gitarrespielen selbst beigebracht hat. Als Linkshänder spielt er die Gitarren eben falsch herum. Legendär sind vor allem die Live-Auftritte, bei denen Hendrix die Sau rauslässt und zum Showman wird. Er spielt hinterm Rücken, mit den Zähnen, nutzt Rückkopplungen und erhebt das Gitarrenspiel zur Kunstform. Seine Songs schreibt er nach Träumen, die er durch massiven Drogenkonsum farbenfroh anreichert. Alkohol, Haschisch, Pillen und vor allem LSD. Der große Durchbruch gelingt Jimmy und seiner Band erstmal auf den britischen Inseln. Als er dann 1967 nach Amerika zurückkehrt, um beim Monterey Pop Festival zu spielen, zündet er bei seinem Konzert auf der Bühne seine Gitarre an. Rockfans und Hippies auf beiden Seiten des Atlantiks wissen nun um die Existenz des Gitarrengottes. Es ist sein internationaler Durchbruch. Jimi Hendrix ist nicht nur die Speerspitze im Psychedelic Rock. Sein revolutionäres Gitarrenspiel, sein visionärer Einsatz von Effekten und unterschiedlichen Techniken beeinflusst alle in Zukunft kommende Gitarrenmusik, von Metal über Krautrock bis Punk. Selbst miterleben kann er das leider nicht mehr. 1970 verlässt Jimi Hendrix die Erde. Live fast, love hard, die young war ein Leitspruch der Hippie-Generation. Jimi Hendrix machte es sich zum Lebensmotto und stirbt mit nur 27 Jahren an einer Überdosis.
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2: The National mit High Violet.
3: Ein riesiges Album beginnt mit einem epischen Opener. Terrible Love startet langsam, baut sich immer weiter auf, um nach 4,5 Minuten Gänsehaut zu implodieren. Schon da weiß man, dass man hier gerade eine Band auf dem Höhepunkt ihres Schaffens erlebt. Die eh schon immer und generell großartigen The National veröffentlichen im Mai 2010 ihr bestes Album High Violet.

Schwere, düstere Gitarrenklänge, einlullende Drums und dann ist da ja noch diese Stimme, Matt Berningers brummender Bariton. Die Charaktere in seinen Texten sind normallos, mit normalen Karrieren und uninteressantem Sexleben. Ab und zu betrinken sie sich und lügen sich gegenseitig an, ohne darüber besonders traurig oder euphorisch zu sein. Auf High Violet geht es um Probleme von Männern, die so aussehen, so klingen und so tun, als hätten sie keine Probleme. Themen sind beispielsweise Soziophobie, Schuldgefühle, die daher rühren, dass man der Mittelschicht angehört, und Geldsorgen, die auch als Erwachsener noch da sind.

High Violet ist allgemeiner gehalten als die Vorgängeralben. Nicht mehr ganz so privat, dafür kryptisch, wandelbar und passend für jeden. Die Songs auf dem Album sind groß und weitflächig, mit Streicher- und Bläserarrangements, aber manchmal krachen auch Gitarren rein. Sie setzen sich genau an die Stelle der Seele, die auf Drama steht, aber keinen Kitsch mag. Da passt es vielleicht ganz gut, dass das Album mit Vandalal Crybaby Geeks endet. Einem Gassenhauer, der so am Ende einer durchzechten Nacht in einer zwielichtigen Bar angestimmt werden könnte, wenn all die harten Hunde sich weinend und besoffen in den Armen liegen.

So besteht High Violet nicht nur aus einem grandiosen ersten und letzten Song, auch der Zwischenteil befriedigt jeden Durst nach Tiefsinnigkeit und schwerem Rotwein. Keiner beklagt die unerträgliche Erträglichkeit des Alltags weißer Männer mittleren Alters besser als The National. Und nie tun sie das besser als auf High Violet. Ah!

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0: Das Jahr 1993.
2: Die Europäische Union wird gegründet, Bill Clinton wird Präsident der USA und in Deutschland werden die fünfstelligen Postleitzahlen eingeführt. Und jetzt zur Musik. 1993 findet zum ersten Mal das Sziget Festival in Budapest statt, unter dem Motto Insel der Freiheit. Get up, stand up. 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An der Ostküste der USA gibt es auch einen neuen Player im Hip-Hop-Game. Der als Kollektiv auftretende Wu-Tang Clan veröffentlicht sein Debüt und vereint Hip-Hop-Kultur mit Martial-Arts-Filmen. Zur gleichen Zeit in den USA. Ohne festen Wohnsitz oder gar feste Einnahmen begibt sich ein junger Musiker in L.A. in ein Studio. Dem Produzenten gefällt die Musik, ist aber von den Rap-Skills seines Gastes unterwältigt. Als der junge Mann sich selbst rappen hört, denkt er, ich bin so ein Loser, kill mich einfach. Der Künstler ist natürlich back und Loser 1993 sein erster Hit und eine absolute Slacker-Hymne. So.

0: Bis heute ist es schwierig, Loser einem Musikgenre zuzuordnen, weshalb man einfach ein eigenes erfunden hat. Stoner Rap. Eine Mischung aus Stoner Rock und Hip-Hop. Nonsense? Zumindest der Text von Loser ist das wirklich. Er ergibt wenig Sinn, ist teilweise auf Spanisch gesungen, hat aber immer noch genug Mut, sich selbst nicht allzu ernst zu nehmen.
1: I think it's a good song, it's a silly song. I didn't take it real serious and I think that's something that people take from it when they hear it.
0: Randnotiz der Musikgeschichte 93, Elton John muss ein Konzert in Australien abbrechen. Und zwar, weil ein Schwarm Grashüpfer das Publikum angreift.
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3: Er ist der Mann, der den Rock'n'Roll erfunden hat.
4: Rock'n'Roll has been around for many years. It used to be called rhythm and blues.
3: Seine Musik prägt Künstler wie Paul McCartney.
5: It was just like a dream, really, meeting Elvis. We'd fantasized about him since we were young teenagers.
3: Keith Richards.
6: Who's this guy, Elvis Presley?
7: You got to say, yeah, he hit like a bombshell.
3: Bruce Springsteen.
8: Is Elvis here? Can you tell him Bruce Springsteen was here?
3: Und Robert Plant.
9: He was just amazing and spectacular. And it was just that he really opened the door to my whole love of music.
3: Als Elvis Mitte der 50er seine ersten Songs aufnimmt, ist davon noch nichts zu spüren. In seiner Heimatstadt Memphis erlebt er extreme Rassentrennung. Weiße wollen mit Schwarzen nichts zu tun haben. Und umgekehrt. Elvis jedoch kümmert sich kein Stück darum. Als Jugendlicher besucht er schwarze Gottesdienste und entdeckt dabei den Gospel für sich. Den kombiniert er dann mit der Musik, die er im bürgerlich weißen Radio hört.
10: You see, country music was always a part of the influence of my type of music anyway. It's a combination of country music and gospel and rhythm and blues all combined.
11: You ain't nothing but a hound dog.
3: Das macht ihn zu einem der ersten Künstler des Rockabilly. Seine Songs, von denen er übrigens keinen einzigen selbst schreibt, führen gleich 3 Hitparaden gleichzeitig an. Die Popcharts ebenso wie die R&B und Countrycharts. Auch seine Auftritte sprechen sich schnell herum. Nachdem Elvis in einer TV-Sendung auftritt, liegen ihm nicht nur Millionen Mädchen zu Füßen, es gibt auch einen handfesten Skandal. Seine Hüftbewegungen beim Tanzen werden mit Striptease verglichen. Die Öffentlichkeit ist empört.
12: Rock'n'Roll Music, if you like it, you can't help but move to it. That's what happens to me, I can't help it.
3: Die Folge seiner anzüglichen Tanzanlagen? Von da an wird er im Fernsehen nur noch von der Hüfte aufwärts gezeigt.

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1: Well, the first thing I have to do is to cut some records, and then after that I have the television show with Frank Sinatra.
2: Nach seinem Militärdienst, bei dem er unter anderem in Deutschland stationiert ist, kehrt er 1968 mit einer riesigen TV-Show als Entertainer in die Staaten zurück. Die Einschaltquoten sind gigantisch. Daraufhin zieht es Elvis auf die Bühne. In den letzten Jahren seines Lebens spielt er mehr als 1000 Konzerte, die ihn endgültig zum Superstar machen. So gelingt es ihm, 4-mal hintereinander den Madison Square Garden zu füllen. Bob Dylan, David Bowie und Paul Simon sollen die Show begeistert miterlebt haben. Zu der Zeit ist der King allerdings bereits mit Medikamenten vollgepumpt. Schmerzmittel helfen ihm dabei, mit einem angeborenen Herzfehler zurechtzukommen. Als er stirbt, ist er gerade mal 42 Jahre alt. Bis dahin verkauft der erste Superstar der Rockmusik 500 Millionen Platten. Bis heute ist Elvis Presley der erfolgreichste Solokünstler der Welt und der einflussreichste, denn ohne ihn hätte es Rock'n'Roll definitiv nie gegeben.
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0: Das Jahr 1974.
2: Helmut Schmidt wird deutscher Bundeskanzler. Stephen King veröffentlicht sein erstes Buch und Deutschland wird Fußballweltmeister. Und jetzt zur Musik. November 1974. Queen veröffentlichen ihr drittes Studioalbum Sheer Heart Attack. Darauf auch der Song Killer Queen, mit dem die Band endlich den internationalen Durchbruch schafft. 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Juni 1974. Patti Smith nimmt ihre Debütsingle Hey Joe auf. Es ist der allererste Punk-Song der Musikgeschichte. November 1974. Kraftwerk veröffentlichen ihr viertes Studioalbum Autobahn. Die Platte markiert das Ende der Band als Krautrocker. Von nun an werden die Düsseldorfer sich komplett den elektronischen Klangwelten hingeben. Der Song Autobahn ist das Herzstück des Albums. Insgesamt ist er über 22 Minuten lang und nimmt damit die komplette A-Seite der Platte ein. Außerdem ist er der allererste Song von Kraftwerk mit Gesang. Genauer gesagt, Sprechgesang. Das Album kommt 1974 nicht überall gut an. Teilweise langweilt es die Kritiker, die Mitte der 70er natürlich Rockmusik gewohnt sind und mit dem monotonen, repetitiven Aufbau der elektronisch-technisch-klinischen Musik von Kraftwerk nur wenig anfangen können. Heute ist das Album ein Meilenstein, gerade weil es neue emotionale Räume öffnet. Nicht nur für den Elektropop, sondern ganz allgemein für die Musik. Randnotiz der Musikgeschichte von 74, aber gewinnen den Eurovision Song Contest mit ihrem Song Waterloo. Bis heute gilt der Song als bester Eurovision Song Contest Gewinnersong aller Zeiten.

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3: Lord mit Melodrama.
4: Wenn man erwachsen wird, verändert sich so einiges. Zum Beispiel muss man nach dem Feiern etwas länger auskatern. Lord hat sich nach ihrer riesigen Durchbruchsparty gleich 4 Jahre Auszeit gegönnt. Der Teenie-Star wollte ganz ohne internationales Popstar-Drama erwachsen werden. Schließlich ist das ganz normale Leben einer jungen Erwachsenen schon dramatisch genug, wie sie auf ihrem zweiten Album Melodrama eindrucksvoll zeigt.

Jeder Song auf Melodrama sprudelt geradezu vor Emotionen über. Man hört übertriebene Glücksgefühle gleich nach absoluter Hilflosigkeit. Lord gibt sich mal lässig cool und dann wieder ehrlich verletzlich. Die Stories auf Melodrama klingen wie aus dem Leben gegriffen. Die Neuseeländerin erzählt so meisterhaft, dass sich jeder in den Texten wiederfinden kann. Man fühlt sich beim Hören fast schon so, als würde man mit Lord auf dem Taxirücksitz sitzen und sich den neuesten Deep Talk anhören.

Bei Lords erstem Album setzte sie noch auf reduzierte DIY-Sounds. Für Melodrama gibt es jetzt die komplette Reizüberflutung. Produzent Jack Antonoff packt die ganze Pop-Sound-Palette aus und findet irgendwo zwischen klassischen Balladen, Afrobeat und House einen ganz eigenen Sound. Writer in the Dark und Liability klingen intim zurückgenommen, Perfect Places und Supercuts setzen dafür auf Bombast. Vor allem Opener Greenlight zieht mit seinem Klaviergroove und der absoluten Eskalation im Refrain immer wieder in den Bann.

Melodrama hat Lorde gezeigt, warum sie sogar von David Bowie als Zukunft der Musik bezeichnet wurde. Ihr Album bekommt das Kunststück hin, Indie- und Pop-Fans ähnlich glücklich zu machen und fängt das Gefühlschaos Anfang 20 perfekt ein. Melodrama klingt so, als hätte man den beschissensten, aber auch den besten Tag seines Lebens gleichzeitig und ist eins der beeindruckendsten Pop-Alben überhaupt.

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2: Das Jahr 1987.
3: Helmut Kohl wird als Bundeskanzler wiedergewählt. Ronald Reagan besucht Berlin und fordert den Mauerfall.
4: Mr. Gorbachev, tear down this wall.
3: Das erste Final Fantasy erscheint für das NES. Und jetzt zur Musik. 3. Januar 1987. Aretha Franklin wird als allererste Frau in die Rock'n'Roll Hall of Fame aufgenommen.
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3: 25. Mai 1987. The Cure schreiben den perfekten Popsong mit Just Like Heaven und bringen dazu passend ihr Album Kiss Me, Kiss Me, Kiss Me heraus.

7. Juli 1987. An der East Coast der USA treffen Eric B. und Rakim zusammen und bringen eines der einflussreichsten Rap-Alben unserer Zeit heraus. Paid in Full. 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Eric B. bastelt die Beats, Rakim rappt darüber. Es gibt keine Features, nur die beiden Jungs und ihre Liebe zu Soul und Funk. Sie benutzen Samples, alter Klassiker, bedienen sich bei den Jackson 5 oder James Brown. Besonders faszinierend ist der Stil, in dem Rakim rappt. Während andere Rapper in diesen frühen Jahren schreien oder ins Mic brüllen, trägt Rakim seine intelligenten Texte gelassen vor. Völlig entspannt. 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Rakim wird als John Coltrane des Raps bezeichnet. Er berichtet von der Straße, vom Alltag in New York. Heutzutage normal, damals ein Novum. Dazu kommt das neue Medium Musikfernsehen, namentlich MTV, das den Videos der Jungs einen ordentlichen Push gibt. So wird Paid in Full zum Meilenstein des Hip-Hop. Die Platte inspiriert und beeinflusst bis heute weltweit zahlreiche Rapper. 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

Randnotiz der Musikgeschichte 1987. Die Ärzte veröffentlichen eine deutsche, punkige Version von Walk Like an Egyptian der Bangles. Gehen wie ein Ägypter. 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

18 Grammys, die erste Frau in der Rock'n'Roll Hall of Fame und der Titel Queen of Soul. Aretha Franklins Stimme war und ist eine für die Ewigkeit. Sie wächst in Detroit auf und ist bald einer der Gründe dafür, dass der Name Motown Legendenstatus bekommt. Ihr Vater, ein berühmter Prediger und Bürgerrechtler, nimmt sie früh mit in die Kirche und schon als Teenagerin tritt sie als Gospelsängerin auf. Aber Aretha meistert schnell noch viele andere Musikstile. Sie zieht nach New York und versucht sich am Pop, nur um schnell wieder zum Blues und R&B zurückzukehren. Mit dieser Stilkombination wird sie schnell zum international gefeierten Star.

0: Respect stammt im Original zwar eigentlich von Otis Redding, aber Aretha macht ihn schnell zu ihrem Signature-Song. Und dank der Lyrics wird er auch gleichzeitig zur Hymne der Bürgerrechts- und Feminismusbewegung der 60er Jahre. Obwohl sie sich selbst in der Öffentlichkeit kaum politisch äußert, machen Hitsongs wie Think, Say a Little Prayer und Chain of Fools sie dennoch zu einer der wichtigsten Stimmen der Bewegung. Bei ihrer eindrucksvollen Stimme eigentlich kein Wunder. 4 Oktaven umfasst sie und schon auf Vinyl gepresst klingt sie absolut perfekt. Doch vor allem bei Konzerten hat Aretha eine unglaubliche Wucht. Auf jeder Live-Aufnahme gibt es da diesen einen Moment, in dem das Publikum ausbricht wie ein Vulkan. Vollkommen zu Recht gilt Aretha Franklin als Queen of Soul und als eine der wichtigsten und größten Stimmen der Geschichte. Und auch gegen Ende ihres Lebens verdient sie sich bei Konzerten reihenweise Standing Ovations. Und als Barack Obama 2009 als erster Afroamerikaner überhaupt ins Amt des Präsidenten eingeführt wird, ist sie es, 40 Jahre nach Respect, die ihn ins Weiße Haus singt.
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0: Das Jahr 1967.
2: In San Francisco marschieren 10.000 Menschen gegen den Vietnamkrieg. Che Guevara wird gefangen und erschossen und das erste lustige Taschenbuch erscheint. Und jetzt zur Musik. 4. Januar 1967. Die Doors veröffentlichen ihr Debütalbum The Doors. Und gleich der Opener der Platte ist einer ihrer größten Hits. Februar 1967. Aretha Franklin nimmt ihren wohl bekanntesten Song Respect in den Atlantic Studios in New York auf. Take 26. Mai 1967. Die Beatles bringen ihr Album Sgt. Pepper's Lonely Hearts Club Band raus. Eines ihrer besten Alben, von Kritikern und Fans gleichermaßen geliebt und gelobt. Mitten im Sommer der Liebe kommt Paul McCartney auf die Idee, eine Alter Ego-Band zu erschaffen, um die flirrende Hippie-Atmosphäre der 60er einzufangen. Die Beatles stutzen ihre Pilzfrisuren, lassen den Bart stehen, Lennon trägt erstmals seine runde Brille und alle gemeinsam schreiben ein surrealistisches Psychedelic-Album. Sgt. Pepper's Lonely Hearts Club Band ist eines der ersten Konzeptalben der Popmusik. Alle Musikstücke hängen miteinander zusammen. Es gibt Streicher, Blechbläser, Klaviere und der Song A Day in a Life wird sogar erstmalig nicht nur auf 4 Spuren, sondern auf 8 Spuren aufgenommen. Eine weltweite Premiere. Erstmals drucken die Beatles ihre Songtexte auf die Rückseite der Platten, um ihre Botschaft klarzumachen. Eine Botschaft der Liebe. Auf der Vorderseite sieht man die Beatles selbst mit 70 Persönlichkeiten aus aller Welt. Ein buntes Wimmelbild, ausgeschmückt mit Wasserpfeifen, Buddha-Statuen und Gartenzwergen. Sgt. Pepper's Lonely Hearts Club Band ist also optisch und akustisch ein Album, das die Beatles genau zur perfekten Zeit bringen, um den Zeitgeist der Hippie-Bewegung einzufangen. Randnotiz der Musikgeschichte. 1. Mai 1967. Elvis Presley heiratet Priscilla Presley im Casino Hotel Aladdin in Las Vegas. Viva!
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4: Maribu's Date mit Kingdoms in Color.
5: Einmal um die ganze Welt.
6: Lissabon, Delhi, Sydney. Die beiden Jungs von Maribu's Date sind in den letzten Jahren echt ganz schön rumgekommen. Und zwar immer mit dem Mikrofon in der Jackentasche, um Geräusche aufzuzeichnen. Eine muhende indische Kuh, zack, Mikro raus, Ton aufgezeichnet. Ein traditionelles chinesisches Instrument im Musikladen in Peking, Mikro raus, Ton aufgezeichnet. Das Resultat dieser Weltreise der Geräusche, Kingdoms in Color, ihr zweites und bislang bestes Album.

Die Weltreise von Maribou State beginnt in ihrer Heimatstadt London. Chris Davids und Liam Ivory machen seit der gemeinsamen Schulzeit schubladenübergreifenden Sound, manchmal Richtung Trip-Hop, manchmal eher Indie-Pop. Ihre Stücke sind oft instrumental, bauen sich langsam auf, fließen ineinander und bleiben dabei stets zurückhaltend und irgendwie elegant. Turnmills zum Beispiel, ein Song, der dem gleichnamigen Club in London gewidmet ist, zeigt genau dieses Fingerspitzengefühl. Dank ihrem Gespür für den richtigen Sound konnten Maribou State durch die ganze Welt touren. Und diese Erfahrungen und die Sounds der Welt fließen in Kingdoms in Color ein. Ihre Wurzeln und ihre alten Freunde haben die beiden aber nicht vergessen. Deshalb darf auch Haus- und Hofsängerin Holly Walker wieder bei zwei Songs mitsingen. Darunter der vielleicht eingängigste Popsong, den Maribou State je geschrieben haben. Nervous Ticks.

Partymusik zum Eskalieren gibt es hier nicht zu hören. Maribu State bleiben immer Downtempo. Kingdoms in Color ist ruhig, entspannt und doch immer mitreißend. Maribu State überlassen dabei nichts dem Zufall. Das Album ist von Anfang bis Ende perfekt. Erstklassig produziert in jeder Sekunde. Jedes Sample, jeder Gastauftritt, egal ob von Holly, North Downs oder Kruang Bin, sitzt optimal. Kingdoms in Color ist eins dieser seltenen Alben geworden, das man auch dann immer noch weiter mitsummt, obwohl es längst ausgeklungen ist. Ist eins dieser seltenen Alben geworden, das man auch dann immer noch weiter mitsummt, obwohl es längst ausgeklungen ist.

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0: Das Jahr 1976.
2: Der Montag wird in Deutschland als erster Tag der Woche festgelegt. In den USA wird die Todesstrafe wieder eingeführt und die Seychellen werden unabhängig. Und jetzt zur Musik. 26. November 1976. Die Sex Pistols veröffentlichen ihre erste Single Anarchy in the UK. Am 23. April 1976, die Ramones veröffentlichen ihr Debütalbum, der schlichte Titel Ramones. Viele Bandshirts werden gedruckt und bis heute verkauft.

6. März 1976. EMI Records entschließt sich, alle offiziellen 22 Singles der Beatles nochmal neu aufzulegen und zu veröffentlichen. Alle 22 Singles schaffen es gleichzeitig in die UK-Charts. Namentlich sind das Love Me Do, Please Please Me, From Me to You, She Loves You und I Want to Hold Your Hand. Außerdem Can't Buy Me Love, A Hard Day's Night, I Feel Fine, Ticket to Ride und Help. Won't you please, please help me? Weiter geht's mit We Can Work It Out, Paperback Writer Alan Rigby und Penny Lane. Penny Lane is in my ear and in my eye. Dann noch All You Need Is Love, Hello Goodbye, Lady Madonna und Hey Jude. Und zum Schluss Get Back, The Ballad of John and Yoko, Something und Let It Be.

0: Mit Yesterday wird dann noch ein 23. Song der Beatles zusätzlich und erstmalig als Single veröffentlicht. Er schafft es ebenfalls locker in die UK-Charts, womit es insgesamt 23 Songs sind, mit denen die Beatles gleichzeitig platziert sind. Ein absoluter Rekord. 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Randnotiz der Musikgeschichte: Das Fotoshooting zum neuen Pink Floyd-Album geht schief, weil das riesige aufblasbare Ballonschwein, das man auf dem Cover der Platte sehen soll, nicht richtig befestigt wird und einfach davonfliegt. A shelter from pigs on the wing.
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2: Meine Damen und Herren, heute Abend die Menschmaschine.
3: Sie sind die wichtigste deutsche Band überhaupt. Praktisch im Alleingang erfinden sie Techno, sagen die digitale Revolution voraus, werden von so unterschiedlichen Künstlern wie David Bowie, Björk und Dr. Dre verehrt. Und durch ihr Roboter-Image gelingt es ihnen so ganz nebenbei, Pop mit Hochkultur zu verbinden. Es geht natürlich um
2: Kraftwerk.
3: Die beiden Musikstudenten Ralf Hütter und Florian Schneider treffen sich Ende der 60er in Düsseldorf. Damals sind die wilden Improvisationen des Krautrock der angesagte Sound. Doch den beiden schwebt etwas anderes vor.
4: Direkt vom Start hatten wir eine Art Konzept für eine elektronische Volksmusik. Und diese Musik ist eine Art Zukunftsmusik für das Zeitalter der Computerwelt.
3: Ab 1974 verzichten sie komplett auf akustische Instrumente und bauen eingängige Melodien ein. Heraus kommt der typische Kraftwerk-Sound. Das 22 Minuten lange Autobahn bricht mit allen Konventionen und setzt dabei Maßstäbe. Simple Rhythmen treffen auf nie gehörte Sounds.
5: We took a car and go, went just for fun on the Autobahn. 120, 140, 150, that was fun. We opened the window and we heard... And we made all of these things music.
3: Vor allem in Amerika hört man Kraftwerk aufmerksam zu. Als erster verwendet der Rapper Afrika Bambaataa die deutschen Rhythmen für seine Beats. Das übernimmt der Detroiter Underground. Daraus entsteht Techno. Doch von Starkult wollen Kraftwerk nichts wissen. In der Öffentlichkeit präsentieren sie sich buchstäblich als stoische Roboter.
6: Wir nennen uns selbst Musikarbeiter. Das ist Teil unserer Existenz. Wir stehen da rum und stellen uns aus. Wir sind Schaufensterpuppen.
7: Ich bin allein und wieder ganz allein. Starr auf der Fernsehshow, starr auf der Fernsehshow.
3: Auch was Technologie angeht, sind Kraftwerk Visionäre. Bereits Anfang der 80er sagen sie auf dem Album Computerwelt unseren heutigen digitalen Alltag voraus.

0: Mit ihren atemberaubenden Shows treten Kraftwerk längst in Museen auf der ganzen Welt auf. Ein Beweis für ihren riesigen Einfluss auf die Kultur. Und wer weiß, vielleicht gäbe es ohne den Technopop der Menschmaschine aus dem Klingklangstudio gar keine Popmusik, wie wir sie heute kennen. Aber eins ist sicher, ohne Kraftwerk würde sie zumindest ganz, ganz anders klingen.
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0: Das Jahr 1988.
2: George Bush Senior wird zum Präsident der USA gewählt. Steffi Graf schafft den Grand Slam und in München findet zum ersten Mal das Tollwood Festival statt. Und jetzt zur Musik. 14. März 1988. Morrissey hat sich von den Smiths getrennt und bringt Viva Hate, sein erstes Album als Solokünstler, heraus. Oktober 1988. Sonic Youth veröffentlichen ihr fünftes Album, ein Doppelalbum namens Daydream Nation. Und es gibt mit dem Song Teenage Riot sogar etwas wie eine offizielle Single. Am 21. März 1988. In Zeiten von schillerndem Glamrock sehnen sich viele Gitarrenfans wieder nach ein wenig mehr Bodenständigkeit, Dreck und Authentizität. Da kommen die Pixies genau recht. Mit ihrem Debüt Surfer Rosa liefern sie einen wichtigen Gegenpol. Surfer Rosa klingt so, als würde Sänger Black Francis zu einem ins Zimmer spazieren, die Gitarre einstöpseln und einfach losspielen. Die Songs sind besonders geprägt von dynamischen Wechseln, mal ganz leise gesungen, dann wieder ganz laut geschrien. Womöglich schon eine frühe Form des Grunge. Der vielleicht bekannteste Song der Platte ist Where Is My Mind? Und das, obwohl er nie eine offizielle Single war. Seine Bekanntheit verdankt er dem Film Fight Club von Kultregisseur David Fincher. Dort läuft Where Is My Mind in der eindrucksvollen Schlussszene. You met me at a very strange time in my life.

Surfer Rosa von den Pixies steht für die Idee, dass Rock nicht zwangsläufig im Stadion stattfinden muss. Und es geht auch ganz ohne Feuerwerk. Randnotiz der Musikgeschichte: Michael Jackson bringt mit Dirty Diana die 5. Single in Folge an die Spitze der US-Charts. Ein Rekord, denn alle Singles stammen nur von einem einzigen Album namens Bad.

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2: Vampire Weekend mit Modern Vampires of the City.
3: Guten Morgen. Heutige To-Dos? Frühsport, frischen Oregano kaufen, Kaffee trinken mit Hanna absagen und irgendeinem Unschuldigen das Blut aussaugen.
4: Irgendwie ganz schön absurd, sich blutrünstige Vampire in der heutigen Zeit vorzustellen. Trotzdem, wenn die Band schon Vampire Weekend heißt, muss man es immerhin mal versuchen. Das Ergebnis? Ein absoluter Indie-Meilenstein. Vampire Weekend hatten sich zwar schon ihre eigene schön kuschelige Nische als New Yorks coolste Nerdband eingerichtet, aber das dritte Album sollte etwas Größeres werden. Der krönende Abschluss der bisherigen Phase der Band. Und dafür wurde der eh schon opulente Sound nochmal extra vergoldet. Man kann kaum mitzählen, wie viele Instrumente vom Produzenten Rostam in das Album gesteckt wurden. Vampire Weekend klingen manchmal wie eine Popband, die zu viel Punk gehört hat, nur um kurz danach wie ein barockes Kammerorchester nach Autotune-Behandlung zu klingen.

Aber so fröhlich fast jeder Song auch klingt, es liegt immer ein kleiner düsterer Schatten darüber. Denn die Texte von Sänger Ezra drehen sich um viel ernstere Themen als um Blutsauger in der Großstadt. Wo es früher noch mit Augenzwinkern um privilegierte Vorstadtkids und First-World-Problems ging, dreht sich jetzt fast alles um Tod, um Glaubenskriege, um Frustration mit der eigenen Identität. Vampire Weekend bringen jeden zum Tanzen, bis man mittendrin plötzlich alles hinterfragt. Und es gelingt ihnen mit einer meisterhaften Leichtigkeit.

Modern Vampires of the City ist ein würdiger Anwärter auf den Titel Bestes amerikanisches Indie-Album. Sie klingen zwar so verspielt wie Modest Mouse, aber sie treffen genauso emotional ins Herz wie Arcade Fire. Nach dem Album verlässt Rostam die Band und Vampire Weekend brauchen eine lange Zeit, um wieder zu sich selbst zu finden. Modern Vampires of the City ist also einerseits ihr Meisterwerk, aber irgendwie auch der Tod der Band. Gut, dass es Vampire mit dem Sterben halt dann doch nicht so genau nehmen.

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0: Das Jahr 1986.
2: Boris Becker gewinnt das zweite Mal Wimbledon. Clint Eastwood wird Bürgermeister und im Atomkraftwerk Tschernobyl kommt es zur Katastrophe. Der Kernreaktor schmilzt. Und jetzt zur Musik.
3: Wir haben 86 und ich, altes Trottelgesicht, hab mich verliebt.
2: Die goldene Ära der Popmusik. Whitney Houston startet mit ihrem gleichnamigen Debüt durch. Besonders der Song How Will I Know wird einer ihrer größten Hits. Dezember 1986. The Smiths spielen ihr allerletztes gemeinsames Konzert. Gitarrist Johnny Marr wird danach die Band verlassen aufgrund seiner anhaltenden Alkoholprobleme.

Januar 1986. Falco veröffentlicht seinen kontroversen Song Genie Part 1 und sieht sich einer großen Protestwelle entgegen. Der Song verherrliche den Mord und die Vergewaltigung eines Mädchens, so der eindeutige Vorwurf für den vieldeutigen Text des Österreichers.

0: Auf anfängliche euphorische Unterstützung folgt kalter Boykott. Radios nehmen den Song aus dem Programm, Journalisten echauffieren sich. Die Diskussion um Genie entflammt schnell und hart. Gerade auch deswegen wird der düstere Song ein Erfolg. Über 22 Wochen hält er sich auf Platz 1 der deutschen Charts. Und zusammen mit seinem großen Erfolg Rock Me Amadeus in den USA wird das Jahr 1986 zum erfolgreichsten Falco-Jahr überhaupt.
1: 86 war das Jahr der absoluten Euphorie, das Jahr der Schulterklopfer, das Jahr der... Na Alter, du bist ganz einfach ein Wahnsinn, das hätten wir uns nicht gedacht, dass da einer von uns nach Amerika kommt. So.
0: Genie ist eine der wenigen Balladen Falcos. Im langsam dunkel getragenen Sprechgesang erzählt der Sänger die Geschichte eines Stalkers aus der Ego-Perspektive, angereichert unter anderem durch einen Newsflash des damaligen Tagesschausprechers Wilhelm Wieben, der vom dramatischen Anstieg vermisster Personen berichtet.
2: In den letzten Monaten ist die Zahl der vermissten Personen dramatisch angestiegen. Die jüngste Veröffentlichung der lokalen Polizeibehörde berichtet von einem weiteren tragischen Fall.
0: Das Musikvideo zum Song erinnert sowohl an den Film M, eine Stadt sucht einen Mörder von Fritz Lang, als auch an Psycho von Alfred Hitchcock. All das macht Genie zum Klassiker von Falco, umstritten wie der Österreicher selbst. Randnotiz der Musikgeschichte von 86. Nintendo veröffentlicht The Legend of Zelda für das NES. Zum ersten Mal hören Gamer das mittlerweile legendäre Theme der Videospielreihe. Komponiert von Koji Kondo.
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Du wirst ganz nass. 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Wer hat verloren? 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Ich mich? 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

Newsflash. In den letzten Monaten ist die Zahl der vermissten Personen dramatisch angestiegen. Die jüngste Veröffentlichung der lokalen Polizeibehörde berichtet von einem weiteren tragischen Fall. Es handelt sich um ein 19-jähriges Mädchen, das zuletzt vor 14 Tagen gesehen wurde. Die Polizei schließt die Möglichkeit nicht aus, dass es sich hier um ein Verbrechen handelt.

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2: Viele sind nicht übrig geblieben. Von geschätzten 500.000 Besuchern sind nur noch ein paar Versprengte übrig, als Jimi Hendrix die Bühne des Woodstock Festivals betritt. Eigentlich hätte der Star am Sonntagabend als Headliner das Festival beenden sollen. Stattdessen steht er erst Montag früh um 9 auf der Bühne. Die meisten Besucher sind zu dem Zeitpunkt schon auf dem Heimweg und verpassen einen der größten Momente der Musikgeschichte. Jimi Hendrix Version der amerikanischen Nationalhymne. Verzerrt, verfremdet, kaputt. Er simuliert Helikopter- und Sirenengeräusche, Geräusche des Kriegs in Vietnam, gegen den die Menschen im Publikum demonstrieren. Der vielleicht größte Moment des vielleicht größten Gitarristen aller Zeiten.

0: Seinen Ruf als Gitarrengott hatte Jimi Hendrix damals sowieso schon zementiert. Keiner kann ihm auch nur ansatzweise das Wasser reichen.
1: Word goes round, this guy got up to jam with Cream and he cut Clapton. He killed God, man.
0: Ein Gott, der weder Noten lesen noch schreiben konnte, sondern sich das Gitarrespielen selbst beigebracht hat. Als Linkshänder spielt er die Gitarren eben falsch herum. Legendär sind vor allem die Live-Auftritte, bei denen Hendrix die Sau rauslässt und zum Showman wird. Er spielt hinterm Rücken, mit den Zähnen, nutzt Rückkopplungen und erhebt das Gitarrenspiel zur Kunstform. Seine Songs schreibt er nach Träumen, die er durch massiven Drogenkonsum farbenfroh anreichert. Alkohol, Haschisch, Pillen und vor allem LSD. Der große Durchbruch gelingt Jimmy und seiner Band erstmal auf den britischen Inseln. Als er dann 1967 nach Amerika zurückkehrt, um beim Monterey Pop Festival zu spielen, zündet er bei seinem Konzert auf der Bühne seine Gitarre an. Rockfans und Hippies auf beiden Seiten des Atlantiks wissen nun um die Existenz des Gitarrengottes. Es ist sein internationaler Durchbruch. Jimi Hendrix ist nicht nur die Speerspitze im Psychedelic Rock. Sein revolutionäres Gitarrenspiel, sein visionärer Einsatz von Effekten und unterschiedlichen Techniken beeinflusst alle in Zukunft kommende Gitarrenmusik, von Metal über Krautrock bis Punk. Selbst miterleben kann er das leider nicht mehr. 1970 verlässt Jimi Hendrix die Erde. Live fast, love hard, die young war ein Leitspruch der Hippie-Generation. Jimi Hendrix machte es sich zum Lebensmotto und stirbt mit nur 27 Jahren an einer Überdosis.
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2: The National mit High Violet.
3: Ein riesiges Album beginnt mit einem epischen Opener. Terrible Love startet langsam, baut sich immer weiter auf, um nach 4,5 Minuten Gänsehaut zu implodieren. Schon da weiß man, dass man hier gerade eine Band auf dem Höhepunkt ihres Schaffens erlebt. Die eh schon immer und generell großartigen The National veröffentlichen im Mai 2010 ihr bestes Album High Violet.

Schwere, düstere Gitarrenklänge, einlullende Drums und dann ist da ja noch diese Stimme, Matt Berningers brummender Bariton. Die Charaktere in seinen Texten sind normallos, mit normalen Karrieren und uninteressantem Sexleben. Ab und zu betrinken sie sich und lügen sich gegenseitig an, ohne darüber besonders traurig oder euphorisch zu sein. Auf High Violet geht es um Probleme von Männern, die so aussehen, so klingen und so tun, als hätten sie keine Probleme. Themen sind beispielsweise Soziophobie, Schuldgefühle, die daher rühren, dass man der Mittelschicht angehört, und Geldsorgen, die auch als Erwachsener noch da sind.

High Violet ist allgemeiner gehalten als die Vorgängeralben. Nicht mehr ganz so privat, dafür kryptisch, wandelbar und passend für jeden. Die Songs auf dem Album sind groß und weitflächig, mit Streicher- und Bläserarrangements, aber manchmal krachen auch Gitarren rein. Sie setzen sich genau an die Stelle der Seele, die auf Drama steht, aber keinen Kitsch mag. Da passt es vielleicht ganz gut, dass das Album mit Vandalal Crybaby Geeks endet. Einem Gassenhauer, der so am Ende einer durchzechten Nacht in einer zwielichtigen Bar angestimmt werden könnte, wenn all die harten Hunde sich weinend und besoffen in den Armen.

So besteht High Violet nicht nur aus einem grandiosen ersten und letzten Song, auch der Zwischenteil befriedigt jeden Durst nach Tiefsinnigkeit und schwerem Rotwein. Keiner beklagt die unerträgliche Erträglichkeit des Alltags weißer Männer mittleren Alters besser als The National. Und nie tun sie das besser als auf High Violet. Ah!

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